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1: Dieser gesamte Beamtenapparat, ich folge da Markus Krall immer mehr, da kann man wirklich eindeutig sagen, das macht wirklich überhaupt keinen Sinn.
2: Hat er das gerade wieder gesagt? Du hast ja mit ihm gesprochen.
1: Ich hatte gerade mit ihm gesprochen und das war sehr interessant. Und wir haben auch jetzt, er wird ja mit auf unserem Kongress dabei sein, worauf ich mich sehr freue. Und gerade diese Aussagen auch, wie viel Ministerien abgeschafft werden sollen. Ich habe zum Beispiel gesagt, er will das Bauministerium abschaffen. Und da sagt er, ja, natürlich Bauministerium. Wenn wir eins festgestellt haben, ist, dass der Staat nicht mal seine eigenen Gebäude bauen kann. Die sind alle viermal so teuer wie geplant. Die können es nicht. Mit anderen Worten, sie beweisen, dass diese Bauministerien und all diese Regeln, die vom Staat vorgegeben sind, völlig sinnlos sind und eigentlich nur Steuergelder verschlingen.
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1: Man kann, wenn man Deutsche Bahn ist heutzutage, die Züge ausfallen lassen, Verspätungen, verdrängen. Hauptsache, man hat die richtige Haltung. Und man kann als Deutsche Bahn mal einen feministischen Zug machen, wo der Lokführer, die Schaffner, die Stellwerkbesetzung alle Frauen sind. Dass die Menschen interessiert, ob der Zug fährt, tritt völlig nach hinten. Die richtige Haltung.

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1: Rein von der Definition ausgehen, aber weil wir ja auch hier über politische Kampfbegriffe sprechen, ist dieser Begriff natürlich ganz anders aufgeladen, vor allem hier bei uns in der Bundesrepublik. Wir können das nicht aus dem historischen Kontext entfernen. Also auch wenn wir, ich weiß, es nervt viele Leute, ich kann es gut nachvollziehen, aber es ist nun mal unsere Geschichte und es geht mit einher, das fließt damit ein, auch wenn man das nicht möchte. Und deswegen glaube ich, bin ich vielleicht dann extra vorsichtig, weil ich mir denke, wenn wir tatsächlich mal irgendwann mal da sind, dass wir ein faschistisches Regime haben, was bleibt uns denn dann sprachlich übrig? Wie soll ich das dann beschreiben, wenn wir dann da sind?
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0: 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Die Bundesnetzagentur will Eigentümer von Solaranlagen ab 2029 mit einem höheren festen Netzentgelt belasten. Betroffen sind sogenannte Prosumer. Das sind Haushalte, die Strom aus dem Netz beziehen, zugleich aber mit einer eigenen PV-Anlage Strom erzeugen und selbst verbrauchen. Für diese Haushalte soll der Grundpreis steigen. Begründet wird der Aufschlag damit, dass Eigenversorger weniger verbrauchsabhängige Netzentgelte zahlen, obwohl ihnen das Stromnetz weiterhin jederzeit zur Verfügung steht. Eine globale Dieselknappheit, befeuert durch die Kriege im Iran und in der Ukraine, dürfte sich nach Einschätzung von Lagerhaltungsindikatoren und Branchenvertretern frühestens im kommenden Jahr entspannen. Damit setzt sich der Anstieg der Kraftstoffkosten fort. Die Knappheit bremst die wirtschaftliche Aktivität, da Diesel für Landwirtschaft, Industrie und schweren Transport unverzichtbar ist. In einem DHL-Depot in Leitzen in Mecklenburg-Vorpommern ist ein Gefahrstoff entdeckt worden, bei dem es sich möglicherweise um Quecksilber handelt. Das Depot ist abgesperrt, die Arbeit ruht, ein Großeinsatz läuft. Ein Mitarbeiter klagte über Unwohlsein, was zur Evakuierung des Standorts führte. Vergangene Woche gab es einen ähnlichen Vorfall in Neustadt-Glewe, bei dem zwei Frauen durch Quecksilber vergiftet wurden. 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
1: Ganz genau. Eine sehr, sehr heftige Spirale, die sich eben auch darin niederschlägt. Wir haben jetzt das Weihnachtsgeschäft gesehen. Was ich heute gelesen habe, ist das auch unbefriedigend gewesen für die Einzelhändler. Wir wissen, dass die Gewerbeimmobilien leiden. Also es ist eine unglaubliche Spirale. Und deshalb ist es natürlich auch als Handlungsempfehlung, ganz ehrlich, wir müssen auf die Straße. Wir können doch nicht jeden Tag von einem Wirtschaftsminister Dinge erzählt bekommen, die einfach nicht funktionieren können. Und das sind solche Fragen, was kann man tun? Also von einer E-Mail schreiben, von Protestaktionen, von sich wehren. Ich weiß nicht, was ich noch sagen soll, weil
2: würde so einiges einfallen.
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1: Ja, und es wird offenbar nicht besser. Ich habe ja mit Klaus-Rüdiger May im Vorgespräch genau über das Thema auch geredet. Und er sieht sehr schwarz. Also er sagt natürlich, ob jetzt die Grünen an die Regierungsmacht kommen, da so sieht es nicht aus, oder Herr Merz oder die SPD. Es ist erstmal zum Scheitern verurteilt.
2: Ja, aber kein Untergang. Das möchte ich ganz deutlich sagen. Das Scheitern bedeutet Staatsbankrott. Ein Staatsbankrott ist eine Vokabel, vor der wir keine Angst haben brauchen. Diejenigen, die Angst davor haben müssen vor dem Staatsbankrott, sind die Gläubiger, die die Kredite an die Staaten vergeben haben. Das ist BlackRock, das sind Vanguard und so weiter. Je eher der Staatsbankrott kommt, desto eher ist es so, dass wir wieder in eine Gesundung kommen können.
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1: Es muss erstens eine dringend strafrechtliche Aufarbeitung der Corona-Verbrechen geben. Das muss es geben, um den inneren Frieden wiederherzustellen. Zweitens, es muss auch eine zivilrechtliche Aufarbeitung geben. Die Frage ist, wie man das bewerkstelligen kann. Ganz einfach. Erstens, die Corona-Täter stellen eine kriminelle Vereinigung dar. Das muss der Gesetzgeber beschließen. Zweitens, die Mitglieder einer kriminellen Vereinigung, die haften dann auch gesamtschuldnerisch für den gesamten entstandenen Schaden. Und das ist letztendlich ein wichtiger Punkt, dass jeder, dessen Mittäterschaft nachgewiesen ist, sein Vermögen verliert zugunsten eines deutschen Wiederaufbaufonds. Ganz klare Sache, und zwar vollständig inklusive Haus, Bankguthaben, Pensionsansprüche und so weiter. Klingt hart? Nein, es klingt nicht hart. Es ist nicht einmal ein kleines bisschen im Prinzip gegenüber dem, was die Menschen durchgemacht haben, die alleine verreckt sind in Altenheimen, wo die Verwandten nicht mehr hinkommen durften und die schwersten Schäden der vielen Tausenden und Millionen an Unternehmen, die in den Konkurs gegangen sind.
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0: 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Etwas mehr als eine Woche ist vergangen, seit Schweden ein neues Parlament gewählt hat. In einem hauchdünnen Wahlkrimi wurde das rechte Tidö-Bündnis mit 173 zu 176 Mandaten knapp abgewählt. Wesentlichen Anteil an der linken Mehrheit hatten migrantische Wähler. Nun überschattet ein möglicher Wahlbetrug um einen neu gewählten somalisch-stämmigen Abgeordneten der schwedischen Linkspartei das Ergebnis. Konkret geht es um den Verdacht, dass Wähler Geld erhielten und im Gegenzug bereits für den Somalier Mohammed Abdulkadir Ali angekreuzte Stimmzettel abgeben sollten. Im Podcast des stellvertretenden Bild-Chefredakteurs Paul Ronsheimer äußerte sich Christoph Werner, Leiter der Drogeriekette DM, kürzlich zur Boykottkampagne gegen angeblich rechte YouTube-Kanäle, die die linke NGO Campact Ende August gestartet hatte. Dabei zeigte er sich besorgt über die politische Stimmung und die fehlende Debattenkultur in Deutschland und wiederholte, dass er sich und sein Unternehmen nicht unter Druck setzen lasse. Eine globale Dieselknappheit, befeuert durch die Kriege im Iran und in der Ukraine, dürfte sich nach Einschätzung von Lagerhaltungsindikatoren und Branchenvertretern frühestens im kommenden Jahr entspannen. Damit setzt sich der Anstieg der Kraftstoffkosten fort. Die Knappheit bremst die wirtschaftliche Aktivität, da Diesel für Landwirtschaft, Industrie und schweren Transport unverzichtbar ist. 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
1: Jetzt können wir ja, du, ich und alle anderen, die uns zuschauen, wahrscheinlich selber entscheiden, ob wir dieses Ozempic nehmen. Nun gibt es aber diesen Wirkstoff Semaglutid und den ähnlichen Wirkstoff Liraglutid auch für dicke Kinder, also Kinder mit Adipositas. Bislang ab 12 und bald ab 6. Was sagst du dazu?
2: Da fällt es mir schwer, ruhig zu bleiben, und da fällt es mir auch schwer, fachlich zu bleiben. Wo soll man anfangen und wo soll man da aufhören? Die Medikamentierung von Kindern gegen Übergewicht ist aus meiner Sicht ein weiterer Ausdruck von wirtschaftlich-politischem Kindesmissbrauch. Allein schon die Vorstellung, einem 6- oder 12-jährigen Kind Medikamente zu spritzen, das auch noch auf regelmäßiger Basis, damit es Gewicht verliert, da stellt sich mir sofort die Frage, wie hat es dieses Gewicht aufgebaut? Wo waren die Eltern? Wo waren die Menschen, die sich drum kümmern müssten? Und da wäre die erste notwendige Therapiemaßnahme offensichtlich, andere oder besser geeignete Personen dorthin zu bringen, wie auch immer das aussieht.
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1: Er sagte, das Teuflischste am Teufel ist, dass er den Leuten weismacht, es gäbe ihn nicht. Ja, und das ist genau das, was uns ständig eingeredet wird. Ihr seht doch hier Fantasiebilder, ihr bildet euch das ein. Das stimmt alles nicht. Also ich habe daraus für unsere Truppe zumindest mal den Slogan abgeleitet, nicht links, nicht rechts, nur ganz normal. Ja, also es ist doch immer Mitte gewesen. Ich war mein ganzes bewusstes politisches und berufliches Leben lang in der Mitte. Nun plötzlich werde ich an den rechten Rand gedrückt von Leuten, die am linken Rand rumfischen und mit denen ich ansonsten wirklich nichts gemein habe. Außer, dass ich, und da sind wir bei den 360 Grad von Frau Baerbock, dass sich der Kreis schließt. Ja, also wenn ich ganz linksextrem bin, dann bin ich sehr nah bei den ganz rechtsextremen. Dafür gibt es auch eine Menge Beispiele in der jüngeren deutschen Geschichte.
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1: Und die Fachkräfte, die wir gerne hätten, ich bin sehr für Migration. Also mein erster Mann war Amerikaner, meine Schwägerin ist Chinesin, ich habe syrische Kurden in der Familie. Geht weiter. Ne? Also das ist nicht das Thema, aber die können alle in ihrem Fach ihre Leistung zeigen. Die haben was drauf, die sprechen ausgezeichnet Deutsch, die zahlen ihre Steuern, ihre Abgaben. Das ist hier eben wichtig bei uns. Wir haben ja ein bisschen Sozialismus, ein bisschen Kapitalismus, haben das zusammengewürscht und dann passt das für Zentraleuropa. Und deswegen, das ist christliche Lehre, finde ich alles okay, ist gut, die soziale Marktwirtschaft ist passend und genau das wollen Amerikaner und Chinesen gar nicht mehr haben. Weil wenn dieses Modell weltweit in den Export geht und die Afrikaner und auch viele Asiaten sagen, ja, läuft eigentlich ein bisschen wie unser Familienbusiness da im asiatischen Raum oder so, läuft eigentlich, wir brauchen gar nicht die ganz großen Monopole und so weiter. Das ist im Moment das Problem, das wir haben, dass wir gerade abserviert werden mit einem Wirtschaftssystem, das dafür eigentlich gerade steht, dass es den meisten Menschen im Land gut geht.
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0: 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Ein US-Kampfjet vom Typ F-16 ist am Dienstag in der Nähe des Luftwaffenstützpunkts Spangdahlem in Rheinland-Pfalz abgestürzt. Der Pilot habe sich mit dem Schleudersitz retten können und werde medizinisch versorgt, teilte die US-Luftwaffe am Stützpunkt mit. Die Airbase Spangdahlem gilt neben Ramstein bei Kaiserslautern in der Pfalz als eine der wichtigsten Flugplätze für das US-Militär. Vor einigen Jahren gab es Abzugspläne unter dem damaligen wie heutigen US-Präsidenten Donald Trump, die die US-Regierung aber nicht umsetzte und 2021 auf Eis legte. Der deutsche Maschinenbau steuert auf das vierte Produktionsminus in Folge zu. Der VDMA senkte deshalb seine Prognose für 2026 von Stagnation auf real minus 2%. Betroffen ist eine Schlüsselindustrie mit mehr als 1,2 Millionen Beschäftigten in Deutschland. Auch wenn sich in Sachsen-Anhalt keine Koalition aus AfD und BSW abzeichnet, arbeiten beide zusammen an der Organisation des neuen Landtags. Neben Absprachen über wichtige Ämter geht es dabei auch um die Größe der Ausschüsse und die Zuteilung von Räumen. Das Amt des Landtagspräsidenten gehört zu den wichtigsten Positionen im Parlament und soll jetzt an die AfD gehen. Zwar verfügt der Amtsinhaber über keine exekutiven Befugnisse. Allerdings leitet er die Plenarsitzungen und übt das Hausrecht aus, was der AfD in hitzigen Debatten durch Ordnungsrufe bereits mehrmals zum Verhängnis wurde. 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
1: Und dann hat er eine große Kundgebung ausgerufen und hat eine Rede gehalten an die Kriegsversehrten und hat denen mitgeteilt, dass die Renten für die Kriegsversehrten gekürzt werden müssen, weil der Staat kein Geld hat. Daraufhin haben die Kriegsversehrten den Mann in die Elbe geworfen und ertränkt. Und als er nochmal ans Ufer schwimmen wollte, haben sie ihn erschossen. Das ist historisch noch nicht so lange her. Ich glaube, dass in Deutschland es ewig lange dauert, bis Leute sich aufregen. Die Geduld, die wir haben, wird ja von anderen schon als Naivität und Dummheit bezeichnet. Aber wenn das dann mal, wie Sie sagten, kippt, wenn der Kipppunkt kommt, fürchte ich, dass es dieselbe Rigorosität wiedergeben wird, aber von der anderen Seite. Und jetzt sind wir bei den runden Tischen. Die Funktion der runden Tische war, dass die Kommunisten nicht erschossen werden, wie in Bukarest der Ceausescu oder so. Das war die Funktion der runden Tische.

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1: Plötzliche Unfruchtbarkeit, eben Fehlgeburten, und da gibt es ja auch Zahlen dazu. Also es gibt ja auch Zahlen zu Deutschland, dass zwar die Geburten weniger geworden sind, aber die Schwangerschaften gleich geblieben sind. Für 2022 ist das. Also das ist sicher, und es ist ja auch klar, und das ist auch Fakt, dass die Unfruchtbarkeit steigt, vor allem bei Männern enorm, ja.
2: Gut, wobei man da einschränken muss, tut mir leid, dass ich da jetzt der Pedant bin, dass die tatsächlich schon seit langen Jahrzehnten sogar in einer Weise sinkt, dass man schon während meines Studiums davor warnte und sagte, wenn die Spermiendichte so weit runtergeht in der Geschwindigkeit weiter, dann sind wir in so und so vielen Jahren unfruchtbar.
1: Ja, das ist, da meine ich auch gar nicht, da meine ich gar nicht die Impfung damit. Okay, also gut. Da habe ich jetzt meine ich eben wirklich, dass es jetzt schon ein langer Trend ist, aber das geht halt eben auf eben Giftstoffe im Essen, in der Umwelt, Plastik und so weiter, auf viele Sachen zurück. Aber da hätte ja die Politik schon längst etwas dagegen unternehmen können, wenn sie denn nur wollte, das meine ich damit.
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1: Ist die Inflation eine versteckte Steuer?
2: Genau. Ja, die Inflation ist eine Steuer. Und das ist eben eine der Sachen, die Milei geschafft hat, das zu erklären, dass die Inflation eine Steuer ist. Milei hat erklärt, das Problem sind die Staatsausgaben. Wegen der hohen Staatsausgaben haben wir ein Defizit. Und das Defizit wird dadurch finanziert, dass eben die Staatsschulden an die Zentralbank verkauft werden, direkt oder indirekt. Und dadurch erhöht sich die Geldmenge. Und dadurch steigen dann die Preise. Also das Problem sind die Staatsausgaben. Die müssen runter. Und die müssen eben hier auch runter. Und da, um da jetzt eine unternehmerische Prognose zu machen, die Anreize sind natürlich nicht sehr groß, dass die Staatsausgaben runtergehen. Ja? Wir haben gesehen, in Frankreich scheint es nicht möglich zu sein, die Staatsausgaben zu verringern. Da kippt schon die Regierung, wenn man die Staatsausgaben 40 Milliarden...
3: Deutschland auch.
2: Ja, und deswegen... ist da jetzt mal kurzfristig kein Ausweg. Deswegen wird es auch kurzfristig so weiter sein, dass die Staatsausgaben so hoch bleiben.
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0: 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Etwas mehr als eine Woche ist vergangen, seit Schweden ein neues Parlament gewählt hat. In einem hauchdünnen Wahlkrimi wurde das rechte Tidö-Bündnis mit 173 zu 176 Mandaten knapp abgewählt. Wesentlichen Anteil an der linken Mehrheit hatten migrantische Wähler. Nun überschattet ein möglicher Wahlbetrug um einen neu gewählten somalisch-stämmigen Abgeordneten der schwedischen Linkspartei das Ergebnis. Konkret geht es um den Verdacht, dass Wähler Geld erhielten und im Gegenzug bereits für den Somalier Mohammed Abdulkadir Ali angekreuzte Stimmzettel abgeben sollten. Ein US-Kampfjet vom Typ F-16 ist am Dienstag in der Nähe des Luftwaffenstützpunkts Spangdahlem in Rheinland-Pfalz abgestürzt. Der Pilot habe sich mit dem Schleudersitz retten können und werde medizinisch versorgt, teilte die US-Luftwaffe am Stützpunkt mit. Die Airbase Spangdahlem gilt neben Ramstein bei Kaiserslautern in der Pfalz als eine der wichtigsten Flugplätze für das US-Militär. Vor einigen Jahren gab es Abzugspläne unter dem damaligen wie heutigen US-Präsidenten Donald Trump, die die US-Regierung aber nicht umsetzte und 2021 auf Eis legte. Sollte Friedrich Merz als Bundeskanzler zurücktreten, wären Neuwahlen für 45% der Deutschen die bevorzugte Lösung. Zugleich liegt die AfD in der Sonntagsfrage bei 29,5%, 10 Prozentpunkte vor der Union. Außerdem fordert der Berliner CDU-Politiker Mario Chaya den Rücktritt von Friedrich Merz. Dessen Erklärung am Wahlabend habe ihn sprachlos zurückgelassen, sagte Chaya bei Welt TV. 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
1: Was mich tatsächlich wirklich sehr schockiert hat, ich bin ja eigentlich da, was der ganze Corona-Kram betrifft, eigentlich so eine Art Mitläufer gewesen. Ich brauchte ja Arbeit, also habe ich mich impfen lassen. Ich habe es eigentlich alles mitgemacht. Aber was mich immer skeptisch gemacht hat, das war dieser Satz von der neuen Realität. Okay. Ja. Ich war damals noch nicht so weit. Ich weiß, ich kann mich erinnern, dass ich mit meiner Tochter auf dem Rücksitz im Auto gefahren bin und es kam gerade durch im Radio, dass es wieder einen ewig langen Lockdown gibt. Und ich habe mich umgedreht zu meiner Tochter und habe gesagt, merkt ihr diese Zeit? Das ist eine einmalige Zeit, dass du so lange keine Schule hast. Das wird in deinem Leben, wird alles wieder irgendwann total normal sein. Und dann wirst du dich später als Erwachsener daran zurückerinnern. Das war dieser verrückte Sommer, wo Corona war. Damals habe ich nicht geahnt, dass es nie wieder normal wird. Es ist ja nichts mehr normal. Seitdem das ist, ist nichts mehr normal.
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1: Und dementsprechend, ich glaube, Meinungsfreiheit wird immer wichtiger. Aber du siehst ja, wie die ganzen deutschen Journalisten da wirklich einen abgeht. Wie heißt die Dunja Hayali? Meinungsfreiheit oder rastet sie aus? Aber kriegt ja jeder Deutsche muss ja 18,36 Euro, wie viel ist es momentan, zahlen, damit sie sich eben auf Social Media gegen Meinungsfreiheit ausspricht. Das muss man sich erstmal geben.
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1: Kann es sein, dass die Angst haben vor ihm?
2: Sie haben nicht nur Angst, vor allem ist es wirklich schon witzig, wenn man so einen Unsinn hört, wie diese Verdrehung der Tatsachen hier stattfindet. Erstmal, dass man Leute findet, die Elon Musk als Arschloch bezeichnen. Das ist nicht schwer, solche Leute zu finden. Daran merkt man, wo das Niveau abgedriftet ist, dass man offenbar sachlich nichts mehr hat. Zweitens, sie klagen jetzt seinen Internetverkehr an, den er weltweit mitgestaltet durch seine Satelliten. Das ist das, wofür sie ihn über Jahre gefeiert haben. Nicht der Hauch der Kritik, weil man glaubte, er wäre eben halt auch ein Linksextremist und Sozialist und würde mit im Sumpf mitspielen. Nun ist er ausgestiegen und jetzt werden dieselben Argumente, die damals als Vorteil förderlich über ihn dargestellt wurden, werden jetzt als die ganz große Gefahr dargestellt, weil er sich plötzlich besinnt.
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Im Podcast des stellvertretenden Bild-Chefredakteurs Paul Ronsheimer äußerte sich Christoph Werner, Leiter der Drogeriekette DM, kürzlich zur Boykottkampagne gegen angeblich rechte YouTube-Kanäle, die die linke NGO Campact Ende August gestartet hatte. Dabei zeigte er sich besorgt über die politische Stimmung und die fehlende Debattenkultur in Deutschland und wiederholte, dass er sich und sein Unternehmen nicht unter Druck setzen lasse. Der deutsche Maschinenbau steuert auf das vierte Produktionsminus in Folge zu. Der VDMA senkte deshalb seine Prognose für 2026 von Stagnation auf real minus 2%. Betroffen ist eine Schlüsselindustrie mit mehr als 1,2 Millionen Beschäftigten in Deutschland. Eine globale Dieselknappheit, befeuert durch die Kriege im Iran und in der Ukraine, dürfte sich nach Einschätzung von Lagerhaltungsindikatoren und Branchenvertretern frühestens im kommenden Jahr entspannen. Damit setzt sich der Anstieg der Kraftstoffkosten fort. Die Knappheit bremst die wirtschaftliche Aktivität, da Diesel für Landwirtschaft, Industrie und schweren Transport unverzichtbar ist. 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
1: Also normalerweise tun die Politiker immer so und lassen zumindest ein bisschen Zeit vergehen, bis sie den Wähler kollektiv verarschen und genau das Gegenteil machen von dem, was sie vorher gesagt haben. Aber Merz hat eigentlich direkt am, ich weiß nicht, ob es am gleichen Abend oder am nächsten Tag war, so Grenzen macht von uns keiner zu. Und vor 2 Wochen war doch noch, oder wann war das, 3 Wochen jetzt, glaube ich, war doch diese Debatte im Bundestag mit der großen Migrationsbegrenzungsdebatte und so weiter. Ich erinnere mich noch an diese Parolen, die da geschwungen worden sind. Davon will jetzt niemand was wissen. Und ich sage ganz einfach, was soll man anders von diesem Menschen auch erwarten, wenn der sein ganzes Leben lang letztendlich immer etwas gesagt hat, um hinterher genau das Gleiche zu machen? Also das war schon bevor er aus der Politik gegangen ist so. Und das ist auch jetzt danach so. Also, und ich frage mich dann, warum trotzdem 30% der Wähler ihm da diesen Vertrauensvorsprung geben. Ich check's nicht, ganz ehrlich.
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1: Mit dem Staat und wer die Infrastruktur schafft. Ich möchte wirklich eine Lanze brechen für die Arbeiterbewegung, für die allgemeine deutsche Kranken- und Sozialversicherung, für die Schulen in Frankreich, l'École République. Das heißt, wir hätten weder die Alphabetisierung vorangetrieben, wir hatten Sechsjährige, die in Schächten hier im Ruhrgebiet gearbeitet haben, ja, Essen hier, wie heißt das da, Zeche Zollverein und so weiter. Es waren staatliche Gesetzgebungen, die dazu geführt haben, dass wir irgendwann mal gesagt haben, wir wollen, dass die Kinder nicht mit 6 im Schacht sind und auch nicht mehr mit 10 und auch nicht mehr mit 12, sondern wir wollen eine allgemeine Schulpflicht, wir wollen die ausbilden, wir wollen sogar die Frauen ausbilden, die sollen alle analphabetisiert werden, wir wollen, dass die gesund sind und so weiter und so weiter. Das heißt, wir können das doch erstmal als staatliche Leistung verbuchen, dass wir einen zivilisatorischen Prozess hatten, in dem gerade das Kapital nicht durchregieren konnten, weil wir damals staatliche Strukturen hatten, die dafür gesorgt haben, dass wir Rechtsstaatlichkeit, gleiche Rechte, Ausbildung, Gesundheit und so weiter den Bürgern sichern.
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1: Manöver des letzten Augenblicks ist auch ein Stichwort für etwas, was man vielleicht auf den ersten Blick nicht so einordnen würde. Die Brände in Los Angeles. Das haben wir alle mitbekommen. Wir hatten es auch letzte Woche im nackten Niveau ausführlich diskutiert. Da brennt ja Hollywood, kann man sagen, beziehungsweise genau gesagt Malibu und Pacific Palisades, beides Edelecken, Wohnecken in Hollywood. Und das ist auch schon das Erstaunliche oder monetär betrachtet. Einige Tage, Wochen bevor das alles abbrannte, hat eine große Hausversicherung da bei Policen gekündigt, hat sich zurückgezogen ganz massiv und nun brennen die Filetstücke im Immobilienmarkt da. Da sagen viele, das sieht irgendwie nach mehr als Zufall aus. Wir haben auch keine weiteren Informationen darüber und können auch nur Verschwörungstheorien bedienen, aber aus monetärer Sicht sind diese Brände in Los Angeles durchaus interessant, sagst du.

0: 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Die Bundesnetzagentur will Eigentümer von Solaranlagen ab 2029 mit einem höheren festen Netzentgelt belasten. Betroffen sind sogenannte Prosumer. Das sind Haushalte, die Strom aus dem Netz beziehen, zugleich aber mit einer eigenen PV-Anlage Strom erzeugen und selbst verbrauchen. Für diese Haushalte soll der Grundpreis steigen. Begründet wird der Aufschlag damit, dass Eigenversorger weniger verbrauchsabhängige Netzentgelte zahlen, obwohl ihnen das Stromnetz weiterhin jederzeit zur Verfügung steht. Etwas mehr als eine Woche ist vergangen, seit Schweden ein neues Parlament gewählt hat. In einem hauchdünnen Wahlkrimi wurde das rechte Tidö-Bündnis mit 173 zu 176 Mandaten knapp abgewählt. Wesentlichen Anteil an der linken Mehrheit hatten migrantische Wähler. Nun überschattet ein möglicher Wahlbetrug um einen neu gewählten somalisch-stämmigen Abgeordneten der schwedischen Linkspartei das Ergebnis. Konkret geht es um den Verdacht, dass Wähler Geld erhielten und im Gegenzug bereits für den Somalier Mohammed Abdulkadir Ali angekreuzte Stimmzettel abgeben sollten. Ein US-Kampfjet vom Typ F-16 ist am Dienstag in der Nähe des Luftwaffenstützpunkts Spangdahlem in Rheinland-Pfalz abgestürzt. Der Pilot habe sich mit dem Schleudersitz retten können und werde medizinisch versorgt, teilte die US-Luftwaffe am Stützpunkt mit. Die Airbase Spangdahlem gilt neben Ramstein bei Kaiserslautern in der Pfalz als eine der wichtigsten Flugplätze für das US-Militär. Vor einigen Jahren gab es Abzugspläne unter dem damaligen wie heutigen US-Präsidenten Donald Trump, die die US-Regierung aber nicht umsetzte und 2021 auf Eis legte. 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
1: 28 Exzellenzzentren der NATO, die sich dieser Frage widmen. Wir haben die kognitive Kriegsführung der NATO, die sich immer weiter zuspitzt, die den Menschen selbst als Kriegsschauplatz festlegen möchte. Wir haben ein ziviles Budget der NATO, das mehrere hundert Millionen umfasst, was einfach auch nochmal zum Teil auch in diese Beeinflussung der Gedanken und Gefühle der Menschen fällt. Und wir haben im Moment natürlich auch zwei Entwicklungen, wo man sieht, wie konkret diese kognitive Kriegsführung umgesetzt wird. Das sind jetzt keine konkreten Zahlen, aber es sind noch ganz handfeste Belege dafür, wie intensiv um die Gedanken und Gefühle der Menschen gekämpft wird, weil wir auf der einen Seite diesen Kampf gegen Desinformation haben, diesen Kampf gegen Fake News. Und ich sage einfach als Wissenschaftler, das ist sehr unehrlich, dieser Kampf, der da geführt wird, weil einfach Desinformation, Fake News etc. sind gar nicht genau definiert. Das heißt, man kann sich raussuchen, was man jetzt hier bekämpfen möchte.

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1: Die Ampel ist bekanntermaßen schon lange aus und das geht jetzt auch einem der Ampelgeisterfahrer selber auf. Robert Habeck, der Autor für die Allerkleinsten, wie Milena immer sagt, der Vizekanzler selbstpersönlich, hat doch festgestellt, er und sein Regime sind, Zitat, umzingelt von Wirklichkeit. Das hat er festgestellt, als er auch merkte, dass irgendwie 60 Milliarden große Löcher in der Kasse sind. Bekanntermaßen kämpft die sogenannte Ampel, die Restampel, mit ihrem Haushalt. Wir haben jetzt Neuestes gehört. Es wird nicht mal mehr dieses Jahr, 2023, einen Haushalt für das Vorjahr geben. Das macht man erst nächstes Jahr fertig. Man hat es nicht geschafft. Und das, was man da gerade zusammenbastelt, das wird laut Junger Freiheit und anderen Medien auch wohl wieder ein Problem. Die Junge Freiheit schreibt, der Bundesrechnungshof hat auch den von der Ampel eilig beschlossenen Nachtragshaushalt gerügt. Demnach entspreche der auch wieder nicht dem vom Bundesverfassungsgericht ausgeurteilten Regeln. Finanzminister Lindner nimmt für das laufende Jahr nach eigenen Angaben 72,2 Milliarden Euro neue Schulden auf und begründet dies mit einer zweifelhaften Notlage, die sich aus dem, ihr hättet jetzt erraten, Ukraine-Krieg, der Ahrtal-Flut von vor 30 Monaten ergebe im Wesentlichen. Doch in Wirklichkeit liegt die Neuverschuldung schon viel höher, wie der Rechnungshof jetzt ermittelte. Es fehlen auf diese 72,2 Milliarden, liebe Milena, nochmal 14,3 Milliarden. Vielleicht kannst du kurz aushelfen, wenn wir haben noch bestimmt den Rest auf Tasche, oder?
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1: Ich meine, du lebst ja in Brasilien und in Brasilien, Brasilien wurde ja hier so quasi als Corona-Todesstern geframed mit mehr als einer halben Million Toten. Wie sah denn das vor Ort aus?
2: Ja, sah auch so aus. Es sind eine halbe Million Leute gestorben, das muss man schon sagen. Mhm. Aber was natürlich vor Ort so aussah. Ich kenne Leute, die arbeiten im Krankenhaus in Administration. Und jeden Toten, woran noch die meisten gestorben sind, die meisten haben wirklich Angst und Panik, ne, gestorben. Und jeder Tote wird einfach als Corona-Tote deklariert.
1: Das war auch so eine weltweite Geschichte,
2: Genau, das Krankenhaus hat nämlich Geld von der Weltgesundheitsorganisation bekommen für jeden Corona-Toten. Und die mussten das vom Chef aus als Corona-Toten deklarieren, weil so konnte das Krankenhaus endlich mal Cash machen. Und so ist es natürlich abgelaufen.
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0: 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Im Podcast des stellvertretenden Bild-Chefredakteurs Paul Ronsheimer äußerte sich Christoph Werner, Leiter der Drogeriekette DM, kürzlich zur Boykottkampagne gegen angeblich rechte YouTube-Kanäle, die die linke NGO Campact Ende August gestartet hatte. Dabei zeigte er sich besorgt über die politische Stimmung und die fehlende Debattenkultur in Deutschland und wiederholte, dass er sich und sein Unternehmen nicht unter Druck setzen lasse. Eine globale Dieselknappheit, befeuert durch die Kriege im Iran und in der Ukraine, dürfte sich nach Einschätzung von Lagerhaltungsindikatoren und Branchenvertretern frühestens im kommenden Jahr entspannen. Damit setzt sich der Anstieg der Kraftstoffkosten fort. Die Knappheit bremst die wirtschaftliche Aktivität, da Diesel für Landwirtschaft, Industrie und schweren Transport unverzichtbar ist. Der deutsche Maschinenbau steuert auf das vierte Produktionsminus in Folge zu. Der VDMA senkte deshalb seine Prognose für 2026 von Stagnation auf real minus 2%. Betroffen ist eine Schlüsselindustrie mit mehr als 1,2 Millionen Beschäftigten in Deutschland. 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
1: Der Punkt, warum wir heute darüber reden müssen und so langsam alle mal anfangen müssen, ist, dass diese Dinger jetzt in die Robotik eingebaut werden, also in Roboter. Und da gibt es ja auch verschiedene. Es gibt ja Roboter, die bewegen sich auf Rädern aufrecht oder auch nicht. Und dann gibt es welche, die bewegen sich wie Tiere, wie Vierbeiner oder Mehrbeiner. Es gibt die typischen Roboter, die man aus, wie heißt dieser Film, nicht Stirb langsam, das war ja wieder ein anderer, der Terminator.
2: Ja,
1: die man kennt, das sind die Zweibeiner. Ja, also Zweibeiner sind ja im Grunde dem Menschen nachempfunden. Und da habe ich jetzt gerade von Professor Bender, heißt da glaube ich, sehr aufmerksam bei Everlast ein sehr schönes Interview gehört. Der hat das sehr ausführlich beschrieben. Und wenn man eben sieht, dass es ja Unterschiede gibt bei diesen Robotern, dann hat man ja auch schon selbst mal ein Video gesehen und hat eine Vorstellung davon, wie es einem gefällt oder nicht gefällt.

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1: Sie haben es gerade erwähnt, in dieser Zeit, das sind ja schwierige Zeiten, die wir gerade haben. Was sind die Erfahrungen als Psychiater? Worunter leiden die Menschen am meisten in diesen Zeiten? Aber klar, es gibt kaum mehr Normalität, es gibt keine heile Welt, aber was im Speziellen?
2: Ich würde sagen, also einerseits das Problem mit der Bindung. Das heißt, Menschen tun sich immer schwer, in eine Beziehung zu finden, wo sie sich auch so wohlfühlen, dass sie sich committen können. Also, dass sie eine verbindliche Beziehung herstellen, eine stabile Beziehung, sondern sehr viele, besonders junge Menschen, binden sich mit Auflagen oder mit innerlichen, mit einem Fragezeichen. Also, und das hat natürlich damit zu tun, dass sehr viele potenzielle Sexualpartner halt einen Mausklick entfernt sind. Also, dass wir halt so viel Auswahl haben und so viel Möglichkeiten, so viel Optionen, dass wir von der Zahl der Optionen erschlagen werden. Also das ist das eine, warum ich wahrnehme, dass viele Menschen nicht angekommen sind.
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1: Und übermorgen wird es so sein, dass du bereits im Uterus gechippt wirst. Das kommt. Diese ganzen Filme, die Dystopien, sind nicht abschreckend von denen, die sie produzieren, sondern das ist eine Ansage. Und wir müssen uns die Frage stellen, ob wir uns das als Menschen, ich sage jetzt mal als göttliche Wesen, ob wir uns das gefallen lassen, dass das Böse in dieser Art und Weise auf diesem Planeten aktiv ist. Weil es gibt ja schon einen Grund, wenn man sich die Frage stellt, welche Aufgabe der Mensch in der Schöpfung hat, warum wir im Moment 8 Milliarden Menschen sind. Wir müssen auch eine spirituelle Ebene. Was ist denn das? Und wenn wir uns nicht gegen das Böse erheben, hat es freie Fahrt. Und aus diesem Grund ist es so aktiv, weil wir viel zu passiv sind. Digitalisierung im Endstadium und Menschlichkeit, Demokratie schließen sich aus. Wir sind auf dem Weg zum Neander-Digitaler.
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0: 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Nach der historischen Wahlniederlage der Berliner SPD hat Fraktionschef Raed Saleh seinen Rückzug angekündigt. Der 49-Jährige will bei der anstehenden Wahl des Fraktionsvorstands nicht erneut für den Vorsitz kandidieren. Damit endet nach fast 15 Jahren seine Zeit an der Spitze der SPD-Fraktion im Abgeordnetenhaus. Die SPD war bei der Abgeordnetenhauswahl auf nur noch 12,1% abgestürzt und erzielte damit ihr schlechtestes Ergebnis in Berlin. Sie landete hinter der Linken, der CDU, der AfD und den Grünen lediglich auf dem 5. Platz. Auch wenn sich in Sachsen-Anhalt keine Koalition aus AfD und BSW abzeichnet, arbeiten beide zusammen an der Organisation des neuen Landtags. Neben Absprachen über wichtige Ämter geht es dabei auch um die Größe der Ausschüsse und die Zuteilung von Räumen. Das Amt des Landtagspräsidenten gehört zu den wichtigsten Positionen im Parlament und soll jetzt an die AfD gehen. Zwar verfügt der Amtsinhaber über keine exekutiven Befugnisse. Allerdings leitet er die Plenarsitzungen und übt das Hausrecht aus, was der AfD in hitzigen Debatten durch Ordnungsrufe bereits mehrmals zum Verhängnis wurde. Sollte Friedrich Merz als Bundeskanzler zurücktreten, wären Neuwahlen für 45% der Deutschen die bevorzugte Lösung. Zugleich liegt die AfD in der Sonntagsfrage bei 29,5%, 10 Prozentpunkte vor der Union. Außerdem fordert der Berliner CDU-Politiker Mario Chaya den Rücktritt von Friedrich Merz. Dessen Erklärung am Wahlabend habe ihn sprachlos zurückgelassen, sagte Chaya bei Welt TV. 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
1: Und das natürlich ein Bundesbankpräsident. Und es gibt da ein sehr interessantes Papier von zwei Abteilungsleitern. Und komischerweise kommt da natürlich Kryptowährung, Bitcoin und vor allem Self-Custody, also im Grunde genommen die Selbstverwaltung seines Vermögens, nämlich auf einem Wallet mit 12 Worten, das nur der Wallet-Inhaber kennt. Das kommt da natürlich nicht zur Sprache und es wird auf Deutsch gesagt verteufelt, beziehungsweise es wird davor gewarnt. Und wenn gar nichts mehr nutzt, ist es eben der Kampf gegen die Terrorfinanzierung und der Schutz der Bevölkerung ist vollkommener Schwachsinn, wenn ich das so sagen darf.
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0: mit diesen Typen, also der, man muss sich das auch vorstellen, Boris Johnson wie immer, also völlig ungekämmtes Haar und so, also das ist schon ein sehr merkwürdiger Clown, wobei man muss das ernst nehmen. Und was mir da auffällt, wenn man dann mal genauer hinhört und das zweite, dritte Mal mit offenem Mund staunt, was der da so sagt, also wir fighting a proxy und wir geben, also wir kämpfen einen Proxykrieg oder einen Stellvertreterkrieg und geben dem Stellvertreter nicht, was er braucht. Und das ist schon besonders merkwürdig, weil wenn es ein Stellvertreterkrieg ist, dann geht es ja nicht darum, was der Stellvertreter braucht, sondern was man selber braucht. Und da würde mich dann allerdings interessieren, und so weit geht die Ehrlichkeit dann nicht, was eigentlich ist da gewollt? Also das müssen die dann, wenn sie sich wirklich ehrlich machen, denn auch mal sagen.
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1: Ich lehne eigentlich Kriege ab, ich lehne Waffenlieferungen ab, ich lehne Gewalt ab. Dann brauchen Sie keine 10 oder keine 100 oder keine 1000 Freunde, die sagen, jawohl, ich sehe es genauso, sondern es reicht, wenn Sie 2, 3 gute Freunde haben, wo Sie sagen, hier kann ich mich austauschen, wir sind auf einem Nenner und wir gehen diesen Weg aus der Manipulation hin zum Frieden, gehen wir gemeinsam. Und das ist wirklich das, was mich auch antreibt und darum mache ich auch meine Arbeit. Ich bin überzeugt, dass wir das schaffen können. Ich bin überzeugt, dass wir rational wirklich auch mit Achtung und mit der Achtung der Würde des anderen miteinander diskutieren können, dass wir unsere Konflikte ohne Gewalt lösen können und dass wir uns einfach klar machen, in jedem Konflikt stehen auf jeder Seite immer Menschen, die ihr Recht auf Leben haben, die ihre Würde haben. Und wenn wir uns dessen bewusst sind, dann haben wir eigentlich auch die kognitive Kriegsführung schon ein ganz großes Stück weit überwunden.
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Ein US-Kampfjet vom Typ F-16 ist am Dienstag in der Nähe des Luftwaffenstützpunkts Spangdahlem in Rheinland-Pfalz abgestürzt. Der Pilot habe sich mit dem Schleudersitz retten können und werde medizinisch versorgt, teilte die US-Luftwaffe am Stützpunkt mit. Die Airbase Spangdahlem gilt neben Ramstein bei Kaiserslautern in der Pfalz als eine der wichtigsten Flugplätze für das US-Militär. Vor einigen Jahren gab es Abzugspläne unter dem damaligen wie heutigen US-Präsidenten Donald Trump, die die US-Regierung aber nicht umsetzte und 2021 auf Eis legte. Der deutsche Maschinenbau steuert auf das vierte Produktionsminus in Folge zu. Der VDMA senkte deshalb seine Prognose für 2026 von Stagnation auf real minus 2%. Betroffen ist eine Schlüsselindustrie mit mehr als 1,2 Millionen Beschäftigten in Deutschland. Im Podcast des stellvertretenden Bild-Chefredakteurs Paul Ronsheimer äußerte sich Christoph Werner, Leiter der Drogeriekette DM, kürzlich zur Boykottkampagne gegen angeblich rechte YouTube-Kanäle, die die linke NGO Campact Ende August gestartet hatte. Dabei zeigte er sich besorgt über die politische Stimmung und die fehlende Debattenkultur in Deutschland und wiederholte, dass er sich und sein Unternehmen nicht unter Druck setzen lasse. 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
1: Eine von der Politik gewollte Spaltung, und zwar in diejenigen, die gehorchen. Und das haben wir ja in der Corona-Zeit ganz intensiv erlebt. Da wurde verlangt, dass man die Maßnahmen, die die Politik trifft, nicht hinterfragt, sondern einfach akzeptiert. Wer trotzdem hinterfragt und nach der Sinnhaftigkeit der einen oder anderen Maßnahme gefragt hat, war sofort einer oder eine, die aussortiert wurden, mit denen man nicht mehr reden sollte und die ganz offiziell und öffentlich beschimpft und öffentlich aussortiert wurden. Also ihr sollt am gesellschaftlichen Leben nicht mehr teilnehmen. Ihr seid der Blinddarm dieser Gesellschaft, den wir nicht wirklich brauchen. Das sind alles Sätze, die damals gefallen sind.
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1: Dieser Disput braucht zwei Sachen. Das eine ist diese Achtsamkeit und die Reflexion dessen, was man tut, dass man sich seiner eigenen Emotionen bewusst ist. Und wir kommen natürlich auch nicht um das Wissen herum. Ja. Und jedes einzelne Thema, in dem Spaltung eine Rolle spielt, arbeitet mit Unwissen. Was diese Migration betrifft, den Leuten wird Wissen vorenthalten. Und da kann man sie natürlich viel besser emotional steuern. Und dann kann man den Leuten auch bequeme Lösungen anbieten. Was die Leute als zwar glauben, aber sie glauben, es wäre Wissen. Ja. Viele Leute glauben zu wissen, wissen aber nicht. Und auf Basis dieses Glaubens handeln sie aber.
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1: Wir haben den Status der Bananenrepublik, glaube ich, weit überschritten inzwischen.
2: Ja, wenn das dann überhaupt noch geht, ja, in der Tat. Aber da ist natürlich ein Stichwort Bananenrepublik, denn wir haben es ja tatsächlich auch, nochmal, ich denke mir das nicht aus, falls wir es nicht gelesen haben sollten in der letzten Woche. Es ist tatsächlich so gekommen, dass Thomas Erich Haldenwang jetzt direkt vom Stuhl des Neo-Stasi-Chefs auf einen Bundestagsstuhl wechseln möchte, weil er nämlich als CDU-Abgeordneter in den nächsten Bundestag einziehen möchte. Und Jens, du errätst ja niemals, es sei denn, du hast es gelesen, wer diese Kandidatur von Thomas Haldenwang für den Bundestag ausdrücklich unterstützt.
3: Doch, das ist dieses autonome Zentrum. Ja. Und ja, eigentlich hier links-radikale.
1: Garte für alle!
2: Ja, das links-autonome Zentrum Wuppertal.
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0: 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Auch wenn sich in Sachsen-Anhalt keine Koalition aus AfD und BSW abzeichnet, arbeiten beide zusammen an der Organisation des neuen Landtags. Neben Absprachen über wichtige Ämter geht es dabei auch um die Größe der Ausschüsse und die Zuteilung von Räumen. Das Amt des Landtagspräsidenten gehört zu den wichtigsten Positionen im Parlament und soll jetzt an die AfD gehen. Zwar verfügt der Amtsinhaber über keine exekutiven Befugnisse. Allerdings leitet er die Plenarsitzungen und übt das Hausrecht aus, was der AfD in hitzigen Debatten durch Ordnungsrufe bereits mehrmals zum Verhängnis wurde. Der deutsche Maschinenbau steuert auf das vierte Produktionsminus in Folge zu. Der VDMA senkte deshalb seine Prognose für 2026 von Stagnation auf real minus 2%. Betroffen ist eine Schlüsselindustrie mit mehr als 1,2 Millionen Beschäftigten in Deutschland. Eine globale Dieselknappheit, befeuert durch die Kriege im Iran und in der Ukraine, dürfte sich nach Einschätzung von Lagerhaltungsindikatoren und Branchenvertretern frühestens im kommenden Jahr entspannen. Damit setzt sich der Anstieg der Kraftstoffkosten fort. Die Knappheit bremst die wirtschaftliche Aktivität, da Diesel für Landwirtschaft, Industrie und schweren Transport unverzichtbar ist. 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
1: Anja Reschke, die Panorama moderiert. Und Anja Reschke hat gesagt in einem Podcast, du kannst jeden Tag deine Meinung sagen. Du kannst sagen, ich finde den Kanzler scheiße und dir passiert gar nichts. Wo sonst ist das so? Du kannst Leute beschimpfen und diesen Wert sieht gar keiner mehr. Ich höre nur noch, wie schlimm alles geworden ist. Das sagt Anja Reschke. Und dann hat ein Kollege von mir gesagt, ja, das ist die eine Seite und die andere Seite ist, und zuletzt hat sich der Staat damit gebrüstet, dass er bei 180 Leuten wegen Postings eingeritten ist und offen zugibt, dass es nur der Abschreckung dienen soll. Das heißt also, das sind diese beiden unterschiedlichen Blasen, hat man das Gefühl.

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1: Die großartige Idee der Arbeiterbewegung, sich Genossenschaften zu bauen, um dann in diesen Genossenschaften sich gegenseitig Hilfestellung zu geben, Krankenhäuser zu bauen. Die ist konterkariert worden von Herrn Bismarck für den Fall, dass irgendwelche 23-jährigen Bundestagsabgeordnete zuhören. Bismarck ist nicht der Erfinder des Herings, sondern das war mal ein Kanzler. Und dieser Herr Bismarck hat in seinen Memoiren, die man lesen kann, geschrieben, meine Idee war es, oder mein Gedanke war, den Bürgern vorzugaukeln, der Staat sei eine Institution zu ihren Gunsten und zu ihrem Wohle, um auf diese Weise sozusagen die royalistische und alte, das Ancien Regime irgendwie über die Zeit zu retten und dann oben unten dann doch noch durchzusetzen.
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1: Also ich denke, diese Loser-Koalition, kommt sie zustande, die wird den Höhenflug der FPÖ weiter befeuern.
2: Nee, ganz
1: also wäre heute übrigens Wahl, nach einer Sonntagsfrage der Zeitung Heute, dann käme die FPÖ auf 35% bundesweit, also plus 7, ja. Die ÖVP auf 20% minus.
3: Ihr braucht Haldenwang da drüben. Ihr braucht einen Haldenwang. Also irgendjemand muss das ja bekämpfen.
1: Ja, ja, aber so geht das weiter. Also irgendwann kommen die noch auf die Absolute, wenn der Babler weiter irgendwie irgendwas faselt.
2: Ja, bei der Umfrage bezüglich Kanzler ist ja auch der Kickl nach wie vor ungeschlagen vor Nehammer. Wer soll Kanzler sein? Da gibt es ja jetzt genau. Wieder eine aktuelle Umfrage.
1: Deswegen muss es der Nehammer werden, weil die Umfragen ja, genau. Den Kickl wollen, ne? Ja, genau.
2: Ja.

0: 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Etwas mehr als eine Woche ist vergangen, seit Schweden ein neues Parlament gewählt hat. In einem hauchdünnen Wahlkrimi wurde das rechte Tidö-Bündnis mit 173 zu 176 Mandaten knapp abgewählt. Wesentlichen Anteil an der linken Mehrheit hatten migrantische Wähler. Nun überschattet ein möglicher Wahlbetrug um einen neu gewählten somalisch-stämmigen Abgeordneten der schwedischen Linkspartei das Ergebnis. Konkret geht es um den Verdacht, dass Wähler Geld erhielten und im Gegenzug bereits für den Somalier Mohammed Abdulkadir Ali angekreuzte Stimmzettel abgeben sollten. Im Podcast des stellvertretenden Bild-Chefredakteurs Paul Ronsheimer äußerte sich Christoph Werner, Leiter der Drogeriekette DM, kürzlich zur Boykottkampagne gegen angeblich rechte YouTube-Kanäle, die die linke NGO Campact Ende August gestartet hatte. Dabei zeigte er sich besorgt über die politische Stimmung und die fehlende Debattenkultur in Deutschland und wiederholte, dass er sich und sein Unternehmen nicht unter Druck setzen lasse. Die Bundesnetzagentur will Eigentümer von Solaranlagen ab 2029 mit einem höheren festen Netzentgelt belasten. Betroffen sind sogenannte Prosumer. Das sind Haushalte, die Strom aus dem Netz beziehen, zugleich aber mit einer eigenen PV-Anlage Strom erzeugen und selbst verbrauchen. Für diese Haushalte soll der Grundpreis steigen. Begründet wird der Aufschlag damit, dass Eigenversorger weniger verbrauchsabhängige Netzentgelte zahlen, obwohl ihnen das Stromnetz weiterhin jederzeit zur Verfügung steht. 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
1: Genau das meinte ich. Und nach diesem Papier ist Deutschland ja dann die Drehscheibe der NATO-Streitkräfte. Ja, also hier kommen die alle durch und wir haben ja auch schon mal darüber geredet, dass wir hier dann für den Transport dieser Leute und für die Verpflegung vor allem sorgen müssen. Also Bauern, versteckt eure Hühner, es geht wieder los. Ja, ich habe ein bisschen den Eindruck, dass in Teilen der Bundeswehr freudiger Aufbruch herrscht.
2: Ja, allerdings.
1: Also mein Vater hat immer gesagt, im Grunde sind Soldaten im Frieden wie Fußballspieler auf der Reservebank, die wollen auch auf dem Platz, ja. Und der deutsche Bürger ist halt irgendwie kopftot. Nix, ja. Friedensbewegung gibt's auch keine mehr. Und wir leben tatsächlich in einem Land, wo Menschen, die ein Ende eines Krieges verlangen durch Verhandlungen, als rechtsradikale Putin-Nutten beschimpft werden.
2: Ja.
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1: Weil, so wie er ja mit der Grenzschließung argumentieren kann, er ja bei der Schuldenbremse. Jetzt Achtung, aufgemerkt, das ist Trump-Niveau. Er will ja nicht die Schulden erhöhen, er will ja das Sondervermögen.
2: Ja, da wäre ich jetzt auch noch hingekommen, du.
3: Ach so, Entschuldigung.
2: Du Spielverderber.
1: Jetzt habe ich dich getragen.
2: Du Pointenkiller, du.
4: Aber ich hatte. Ja, Sondervermögen. Aber ich hatte gelesen, dass er wohl selbst davon wieder Abstand genommen hat und das jetzt wieder auf Eis gelegt hat. Also, und das innerhalb von 24 Stunden. Also
1: bis
4: da
1: Märzen.
4: Hab selbst, so genau, passt. Da hab selbst ich gestaunt und ich frage mich wirklich, ist es
2: 360 Grad.
4: 360 Grad, genau.
1: In unter 24 Stunden. Das ist Märzen.
4: Also ich glaube auch, wenn der Kanzler wird, man muss dann immer so eine Karenzzeit von 24 Stunden einbauen, ehe man sich überhaupt um eine Aussage von ihm kümmert, weil sonst zieht er das ohnehin wieder zurück. Also,
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1: Wenn meine Eltern sich für ihren kleinen Kai Zeit genommen hätten, hätten gesagt, ist egal, du bist bunt und du gehst raus und sei so, wie du willst und so. Dafür hatten die keine Zeit.
2: Bedingungslose Liebe.
1: Genau, haben die nicht gemacht, fehlt mir. Und das kann man nicht nachholen. Mhm. Das kann ich auch nicht, also das geht raus an alle Eltern. Das ist ganz wichtig, weil das kann sich kein Kind auch holen. Was aber man natürlich später kann als Erwachsener, was ich eben tue, ist, dass man versuchen kann, den Eltern eben zu verzeihen. Und nicht, was viele heute machen, das war meine Kindheit, damit habe ich abgeschlossen. Das ist nie abgeschlossen. Das sind eben, da ist der Geist doch dann sehr wichtig, mit dem man sich dann wieder beschäftigen muss, mit sich selber, mit seiner Seele, mit dem Erlebten und versuchen muss, das vielleicht zu analysieren, warum ist das so? Und dass dieses kleine Problemköfferchen so in den Setzkasten zu stellen. Ab und zu habe ich mir angeguckt, weiß Bescheid, wegstellen und damit ist es dann gut. Das hat mir sehr, sehr geholfen.
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Ein US-Kampfjet vom Typ F-16 ist am Dienstag in der Nähe des Luftwaffenstützpunkts Spangdahlem in Rheinland-Pfalz abgestürzt. Der Pilot habe sich mit dem Schleudersitz retten können und werde medizinisch versorgt, teilte die US-Luftwaffe am Stützpunkt mit. Die Airbase Spangdahlem gilt neben Ramstein bei Kaiserslautern in der Pfalz als eine der wichtigsten Flugplätze für das US-Militär. Vor einigen Jahren gab es Abzugspläne unter dem damaligen wie heutigen US-Präsidenten Donald Trump, die die US-Regierung aber nicht umsetzte und 2021 auf Eis legte. In einem DHL-Depot in Leitzen in Mecklenburg-Vorpommern ist ein Gefahrstoff entdeckt worden, bei dem es sich möglicherweise um Quecksilber handelt. Das Depot ist abgesperrt, die Arbeit ruht, ein Großeinsatz läuft. Ein Mitarbeiter klagte über Unwohlsein, was zur Evakuierung des Standorts führte. Vergangene Woche gab es einen ähnlichen Vorfall in Neustadt-Glewe, bei dem zwei Frauen durch Quecksilber vergiftet wurden. Nach der historischen Wahlniederlage der Berliner SPD hat Fraktionschef Raed Saleh seinen Rückzug angekündigt. Der 49-Jährige will bei der anstehenden Wahl des Fraktionsvorstands nicht erneut für den Vorsitz kandidieren. Damit endet nach fast 15 Jahren seine Zeit an der Spitze der SPD-Fraktion im Abgeordnetenhaus. Die SPD war bei der Abgeordnetenhauswahl auf nur noch 12,1% abgestürzt und erzielte damit ihr schlechtestes Ergebnis in Berlin. Sie landete hinter der Linken, der CDU, der AfD und den Grünen lediglich auf dem 5. Platz. 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
1: Und ich glaube, wir sollten uns vielleicht auf das besinnen, außer des Konsums und was wir an tollen Autos bauen oder nicht mehr lange, dass den Westen noch etwas anderes ausmacht. Und da denke ich an die Eurasische Platte. Ich glaube, der Westen ist eben auch ein Europa, was ein Europa der Vaterländer sein sollte. Ein Europa, was eben keine USA sind, also keine Vereinigten Staaten von Europa, sondern eine große Landmasse mit sehr vielen unterschiedlichen Staaten, die ihre eigene Identität haben. So. Und ich finde, das ist gut. Es gefällt mir. Es gibt einen großen Unterschied schon innerhalb von Deutschland, ob du nach Erfurt kommst, nach Bayreuth oder nach Schleswig-Holstein. Und das will ich nicht gleich machen. Und auch in Europa finde ich das sehr, sehr spannend.
2: Das wäre eine schwere Beleidigung für Erfurt.
1: Ja, aber dass man ein paar Meter fährt und es ein bisschen anders. Und diese Andersartigkeit sollten wir feiern. Und es macht mir große Sorgen, dass wir innerhalb der europäischen Gemeinschaft, die man mit Europa ja nicht verwechseln darf, auf jene zeigen, die sagen, wir haben eine eigene Identität. Ich möchte hier mal ganz besonders auch die Ungarn loben, die nicht überall mitmachen wollen. So. Und wenn wir dann auf Leute zeigen, die nicht mitmachen wollen und sagen dann, die sind intolerant, während unsere Toleranz aber dort endet, wo unsere Meinung endet, da mache ich mir große Gedanken.
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1: Auch Habeck und Baerbock sind ja auch Young Global Leaders. Und was er tut, ist nichts anderes als den verlängerten Arm, wenn wir uns daran erinnern, dass Friedrich Merz über 2,8 Billionen Sparkonten in Deutschland oder Sparleistungen der Deutschen philosophiert hat, die man mit einem Zinsangebot doch damit ermutigen sollte, das dem Staat zu geben. Das ist nichts anderes als die nächste Eskalationsstufe.
2: Genau, darauf wollte ich hinaus. Also grün ist gleich schwarz.
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1: Der Titel hieß Buddhismus, Missbrauch im Namen der Erleuchtung. Eigentlich eine von Arte France produzierte Doku. Und da wurde dann ganz klar enthüllt, dass der Dalai Lama, ich fasse es kurz zusammen, pädophile Netzwerke stützt bzw. schützt. Also er wurde im Laufe zwischen den Anfang der 90er Jahre bis heute immer wieder von westlichen Rechercheteams, Journalistenteams konfrontiert mit auch Gerichtsverhandlungen, wo mehr als 20 Kläger und Nebenkläger Kindesmissbrauch aufgedeckt und auch juristisch quasi bewiesen haben. Und er hat sich mehrfach nicht hinter diese Schreiben gestellt, wo er dazu aufgerufen wurde, jetzt mal in seinen Communities, in buddhistisch-tibetischen Klöstern darüber zu sprechen oder darüber aufzuklären oder das auch nur anzuprangern, sondern er hat einfach nichts gemacht. So, und das ist so ein typisches Beispiel, warum es nicht mehr funktioniert.
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0: 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Ein vibrierender Scheibenwischer hat eine Boeing 777 der Austrian Airlines auf dem Weg von Wien nach New York zur Umkehr gezwungen. Über Brandenburg ließ die Maschine dann mehrere Tonnen Kerosin ab. Laut Luftfahrtbundesamt wurden in Deutschland in den vergangenen 8 Jahren rund 200 Fälle von Fueldumping dokumentiert. Im Schnitt einer alle 2 Wochen. Allein über Brandenburg waren es seit 2018 11 Fälle. Auslöser sind meist medizinische Notfälle, technische Störungen oder Vogelschlag. Boeing kämpft seit Jahren mit technischen Problemen bei ihren Flugzeugen. Eine TV-Dokumentation beleuchtet das scheinbar hausgemachte Problem derzeit bei Netflix. Sky News veröffentlicht eine neue Fernsehsendung über einen Krieg Großbritanniens gegen Russland. Angesichts der wachsenden Bedrohung durch Russland in der realen Welt bringt eine neue Serie von Sky ehemalige Minister und Militärchefs zusammen, um zu erproben, was geschehen würde, wenn Großbritannien einem Angriff ausgesetzt wäre, heißt es im Begleittext des Trailers zur Sendung. Friedensaktivisten meinen, der Apparat scheint Millionen auszugeben, um die Bevölkerung propagandistisch darauf einzustimmen, in den Dritten Weltkrieg zu ziehen und dort zu sterben. Der geflohene Windkraftbetrüger Hendrik Holt ist am Dienstag in Dubai festgenommen worden. Das teilte die Staatsanwaltschaft Osnabrück mit. Holt war seit dem 25. August nach seiner Flucht aus dem offenen Vollzug per EU-Haftbefehl gesucht worden. Nun sollen Auslieferungsunterlagen übermittelt werden. 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
1: CSU regierte Stadt Augsburg. Hat ganz offiziell auch Berlin CDU regiert. Zu den Mitarbeitern gesagt, jetzt geht mal auf die Demo gegen Recht, damit wir diesen Feind besiegen. Das ist, überlegen Sie mal, eine Regierung bestellt sich Demonstranten. Das ist ja irre. Dass wir bloß mal merken, wie sich das alles verschoben hat. Demonstrationen waren eigentlich dafür da, dass das Volk gegen die Regierung
2: auf die Straße geht.
1: Das ist doch alles irre, was wir heute erleben. Wir drehen also alles um. Verfassungsschutz war da, das Volk zu beschützen. Sogar notfalls vor der Regierung. Jetzt drehen die das alles um.

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1: Dass jetzt die Frau versagt hat in ihrer Weiblichkeit, sondern man hat gar keine Frauen rangelassen in die Politik, sondern nur die Funktionäre, die weiblich sind, aber den Männern nachgeeifert haben. Und das ist aus meiner Sicht der große Punkt. Würden wir zum Beispiel eine Frau haben im Bundesverteidigungsminister, die über Kinder verfügt und die Familie ganz hoch ansetzt, die würde ganz anders reagieren.
2: Im Verteidigungsministerium,
1: ja. Die würde ganz anders reagieren beispielsweise, wenn es darum geht, die Soldaten in den Krieg zu schicken, weil sie selber Mutter ist und weiß, was das bedeutet. Diese Weiblichkeit hat man nie kommen lassen. Die Emanzipation hat die Weiblichkeit dermaßen eingedampft und vernichtet, sodass wir jetzt also immer noch die grobstofflichen Männer und die untergeordneten, eingedampften Frauen, die wie Männer sein wollen, drin haben.
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1: Du hast ein Immunsystem. Das Immunsystem schafft mindestens mal 93-94% aller Virenerkrankungen, ob das mit Pandemie oder mit Epidemie oder sonst wie ist, beiseite. Wenn du das Immunsystem stärkst, hast du schon viel gekonnt. Das kannst du stärken, indem du zum Beispiel in die Sauna gehst. Was machen die Schwachköpfe in der Corona-Zeit? Sie schließen die Saunen. Das Vieh, also der Virus, ist ab 60, 63 Grad über die Wupper. Die Bakterien fühlen sich eigentlich nur wohl bei 31 Grad in unserem Körper. Bei 35, 36 ist denen schon unwohl. Und wenn Fieber entsteht, sind sie ganz weg. Also hat der Adenne, der auf andere Noxen auch noch aus war im Krebsbereich, allen empfohlen Überwärmungstherapien. Wir machen Saunen. Bei der Sauna ist auch wichtig, dass man ganz auskühlt zwischendurch. Alles das war lahmgelegt während der Corona-Zeit.
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0: 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Die Tochter von Götz Kubitschek darf kein Referendariat an einem Dresdner Gymnasium machen. Das entschied das sächsische Oberverwaltungsgericht. Grund sei ihr familiär veranlasstes Engagement bei Rechtsextremisten. Die Mutter kritisiert den Beschluss als sippenhaft. Alruna H. ist eines von 7 Kindern des rechten Verlegers Götz Kubitschek und der Journalistin Ellen Kositzer. Alruna studierte auf Lehramt Deutsch und Musik. Ihr Studium kann sie nun jedoch nicht regulär mit einem Referendariat abschließen. In Offenbach wurde das Wahlkreisbüro des CDU-Bundestagsabgeordneten Björn Simon mit Steinen angegriffen. Zu der Tat liegt ein Bekennerschreiben auf der linksextremen Plattform Indymedia vor. Ein paar Steine im CDU-Büro sind erst der Anfang, heißt es darin. Estland, Lettland und Litauen haben die EU-Kommission um zusätzliche Mittel für gemeinsame Antidrohnenkapazitäten gebeten. Laut einem Pressebericht geht es um 500 Millionen Euro Steuergeld der EU-Bürger, die nach Umfragen zum größten Teil keinen Krieg mit Russland wollen. 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
1: Ob Trump in den USA ab Januar regiert oder sonst wer. Ob Scholz ab März in Deutschland regiert oder Merz in März. Spielt überhaupt keine Rolle. Wir haben nur dann eine Chance, wenn wir endlich gesellschaftspolitische Bildung aufbringen und begreifen, dass diese Pappfiguren nichts zu sagen haben. Wenn wir begreifen, dass der Souverän das Volk ist und nicht BlackRock und Vanguard. Wenn wir das begreifen, gibt es irgendeine Chance. Wenn wir endlich verstehen, dass wir selbst etwas tun müssen und kein weißer Reiter auf irgendeinem Schimmel daherkommen wird. Nur dann, sonst gar nicht.
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1: Also du wurdest da praktisch für deine Meinungsäußerungen bestraft, vom politisch-medialen Komplex, in dem Fall dann durch das ZDF. Und da hat man wahrscheinlich gedacht, es funktioniert, jemanden damit so weit einzuschüchtern, dass er sich dann nicht mehr traut. Aber dann kommt halt zwei Tage später die Antwort darauf. Und ich glaube, man hat bei dieser gesamten Sache selber unterschätzt, dass die Leute wahrscheinlich schon ein bisschen die Nase voll haben mittlerweile. Ja, und dann ging es mit so plumpen Methoden einher, schlagwortgeschwängert, ohne irgendeine inhaltliche Ebene, noch nicht mal der Versuch, die zu kratzen. Ich lasse mich gerne inhaltlich angreifen, ja, also gerne, aber es wird halt nicht versucht. Also nicht noch nicht mal vom Böhmermann an dieser Stelle. Man hat so lange recherchiert, geht so tief ins Privatleben. Man hätte ein paar mehr Videos schauen können und mehr inhaltlich vorgehen können. Das hätte propagandistisch, glaube ich, einen besseren Effekt für die gezeitigt. Jetzt war es einfach nur plump.
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1: Aber das, was die letzten 5 Jahre hier passiert ist, ist so massiv, dass Deutschland sich von innen zerfressen wird. Und ich glaube auch nicht, dass das aufzuhalten ist. Und es ist fast ein, das klingt jetzt ganz hart, und ich versuche das so wohlwollend in Worte zu packen, wie es mir gerade gelingt. Ich habe letzte Zeit öfters das Gefühl und den Gedanken gehabt, Jens, wenn sie Bomben auf Deutschland geschmissen hätten, wäre es einfacher gewesen, weil dann hätten wir uns das gleiche Schlachtfeld angucken können. Wir haben ein ganz radikales und massives Problem. Wir haben, wenn wir mal bei den sogenannten beiden Parteien bleiben wollen, 2 Lager. Und die haben nicht das Gleiche gesehen, was wir gesehen haben von den letzten 5 Jahren. Und das ist ein großes Problem. Und deswegen gibt es kein Zusammenkommen und es wird auch keine Aufarbeitung geben können. Weil die Leute nicht das gesehen haben, was wir gesehen haben. Und das ist der Schmerz. Und vor allen Dingen auf unserer Seite.
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0: 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Ein vibrierender Scheibenwischer hat eine Boeing 777 der Austrian Airlines auf dem Weg von Wien nach New York zur Umkehr gezwungen. Über Brandenburg ließ die Maschine dann mehrere Tonnen Kerosin ab. Laut Luftfahrtbundesamt wurden in Deutschland in den vergangenen 8 Jahren rund 200 Fälle von Fuel Dumping dokumentiert. Im Schnitt einer alle 2 Wochen. Allein über Brandenburg waren es seit 2018 11 Fälle. Auslöser sind meist medizinische Notfälle, technische Störungen oder Vogelschlag. Boeing kämpft seit Jahren mit technischen Problemen bei ihren Flugzeugen. Eine TV-Dokumentation beleuchtet das scheinbar hausgemachte Problem derzeit bei Netflix. Heizen wird für viele Haushalte in diesem Winter deutlich teurer. Für Heizöl und Pellets müssen Verbraucher bis zu 28% mehr zahlen. Neben steigenden Energiepreisen treibt auch die CO2-Abgabe, die sogenannte Luftsteuer, die Kosten in die Höhe. Nach dem Eklat um den linken Abgeordneten Ferhat Kocak beim Wahlsieg seiner Partei in Berlin ist die Linksfraktion in einer Bundestagsdebatte unter Beschuss geraten. So wurde ihr etwa vorgeworfen, eine unheilige Allianz mit Clans und Antisemiten einzugehen. Für die AfD erklärte Beatrix von Storch, noch nie seit dem Krieg hat eine Partei den Hass auf die Juden zur Wählermobilisierung wie jetzt die Linke in Berlin genutzt. Es gehe nicht um einzelne Entgleisungen. Vielmehr heiße das Islamosozialismus. Der Antisemitismus sei der Kitt der Linken an ihre muslimischen Wähler. Von Storch wies auf den großen Anteil muslimischer Wähler in Berlin hin, die Linke wählten. 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
1: Wie würden diese beiden großen Weltmächte Russland und USA auf ein überraschendes Entgegenkommen der EU reagieren?
2: Wie Sie reagieren auf eine EU? Ja, ich denke mal, wir haben ja jetzt schon eine Situation, dass wir in der Türkei die Diskussion stattfinden haben. Es ist ein NATO-Mitglied. Zweitens ist es das Land, in dem im Mai 2022 schon einmal ein Friedensabkommen abgestimmt wurde, unterschrieben wurde und durch Boris Johnson damals, dem britischen Premier, verhindert wurde, der unmittelbar Einfluss genommen hat. USA trennt sich momentan komplett von Großbritannien. Das ist aus meiner Sicht eigentlich der historische Vorgang, denn diese angelsächsische Achse, die war undurchbrechbar.
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